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1: Seit 2020 sind in Österreich über 18.000 Haushalte durch den sogenannten Wohnschirm bei der Mietzahlung unterstützt worden. Das sagt das Sozialministerium heute. In 44% der unterstützten Haushalte leben auch minderjährige Kinder. Der Wohnschirm läuft noch bis Ende 2029. 3 Wochen vor der Parlamentswahl in Schweden haben gestern rund 10.000 Menschen in Stockholm für mehr Klimaschutz demonstriert. Mit dabei war auch die Klimaaktivistin Greta Thunberg. Sie kritisiert, dass keine Partei eine Politik vorschlägt, die der Wissenschaft entspricht. Laut einer aktuellen Umfrage ist der Umweltschutz für 37% der Schwedinnen und Schweden das wichtigste Wahlthema in diesem Jahr. Der WWF kritisiert heute die geplante neue Biberverordnung in Niederösterreich. Die Umweltschutzorganisation sagt, die neue Regelung würde es erlauben, dass bis zu 600 Biber im Jahr getötet werden. Das wäre eine Steigerung um 50%. Der WWF fordert stattdessen mehr Prävention und naturverträglichere Maßnahmen. McLaren-Pilot Lando Norris feiert gestern beim Formel-1 Grand Prix von Sandford seinen 2. Saisonsieg. Der Weltmeister der Vorsaison gewinnt das Rennen vor den beiden Mercedes-Piloten Kimi Antonelli und George Russell. Für einen Schreckmoment sorgt unterdessen Max Verstappen. Der 4-fache Weltmeister kracht mit seinem Red Bull nämlich auf der feuchten Strecke in die Bande. Verstappen muss kurz im Medical Center untersucht werden, bleibt bei dem Vorfall aber unverletzt.
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3: Schönen guten Morgen heute am Freitag und das ungemütliche Herbstwetter von letzter Woche ist vorbei. Jetzt wird es sonnig und sehr angenehm bei maximal 28 Grad. Nur am Nachmittag krachen ein paar Gewitter durch, vor allem oben in den Bergen.
4: Schönen guten Morgen zu euch ins Auto und schönen Start in diesem Montag. Aktueller Überblick über Österreichstraßen, sehr entspannt. Momentan ist nicht viel los. Wünsche euch eine gute Fahrt.
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Wunderschönen Montagmorgen, 24. August. Hallo Triosch. Raus aus dem Bett mit Diana Ross, mit Man at Work. Und mit dieser wunderschönen Nummer macht er sich gleich noch einfach auf. A good heart. Ich wünsche euch einen schönen Start in diesem Montag. Ich bin Verena Schneider.

Genau, so muss ein Montagmorgen klingen. Am Weg in Richtung Dusche, beziehungsweise vielleicht auch zuerst mal zur Kaffeemaschine, oder? Vorhin habe ich gleich für euch, davor habe ich noch One Night in Bangkok. Schönen guten Morgen in die Runde.

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0: ist das Radio Super 80s und so muss ein Montagmorgen klingen. Nämlich gut gelaunt, ja, was eine Dusche alles richten kann. Also bei mir ist es zumindest so, Wasser über den Kopf und gefüllt bin ich schon wieder da. Vielleicht geht es euch ähnlich, vielleicht genießt sie aber auch noch, kann man jetzt schon Spätsommer sagen? Die letzten Reste, ja. Vom Sommer mit Ryan Paris und Dolce Vita habe ich im Angebot für euch. Das ist nämlich ein Sommerhit aus den 80ern und den gibt es immer um kurz nach halb hier bei uns.
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So schön ist der Montagmorgen. Das ist Radio Superhits. Raus aus dem Bett und rein in diesen wundervollen Tag. Gleich mal mit Wetternachrichten und Verkehr gibt's einen Punkt nämlich von uns für euch. Davon Rod Stewart, Wax, Tina Turner, Tom Petty und hier ist Bronze Gebiet. Kommt gut.

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1: Die deutsche AfD-Chefin Alice Weidel will den Euro abschaffen und aus dem Schengen-Raum austreten. Das sagt Weidel gestern im ZDF-Sommerinterview, das in Wien aufgezeichnet wurde. Der Euro ist eine instabile Währung, sagt die AfD-Chefin. Außerdem will Weidel wieder an den deutschen Grenzen überall Grenzkontrollen, also auch zu Österreich. Eigentlich gibt es ja seit über 30 Jahren in der kompletten EU Reisefreiheit. Seit 2020 sind in Österreich über 18.000 Haushalte durch den sogenannten Wohnschirm bei der Mietzahlung unterstützt worden. Das sagt das Sozialministerium heute. In 44% der unterstützten Haushalte leben auch minderjährige Kinder. Der Wohnschirm läuft noch bis Ende 2029. 3 Wochen vor der Parlamentswahl in Schweden haben gestern rund 10.000 Menschen in Stockholm für mehr Klimaschutz demonstriert. Mit dabei war auch die Klimaaktivistin Greta Thunberg. Sie kritisiert, dass keine Partei eine Politik vorschlägt, die der Wissenschaft entspricht. Laut einer aktuellen Umfrage ist der Umweltschutz für 37% der Schwedinnen und Schweden das wichtigste Wahlthema in diesem Jahr. McLaren-Pilot Lando Norris feiert gestern beim Formel-1 Grand Prix von Zandvoort seinen 2. Saisonsieg. Der Weltmeister der Vorsaison gewinnt das Rennen vor den beiden Mercedes-Piloten Kimi Antonelli und George Russell. Für einen Schreckmoment sorgt unterdessen Max Verstappen. Der vierfache Weltmeister kracht mit seinem Red Bull nämlich auf der feuchten Strecke in die Bande. Verstappen muss kurz im Medical Center untersucht werden, bleibt bei dem Vorfall aber unverletzt.
2: Schönen guten Morgen heute am Montag, und heute kann sich keiner über die Hitze beschweren, weil es wird heute gar nicht so drückend heiß. Es gibt keine 36 Grad, auch keine 41,5 Grad, sondern angenehm entspannte 28 Grad maximal. Sonne zeigt sich auch, ein paar Wolken zeigen sich aber auch. Am Nachmittag sind dann auch ein paar Gewitter dabei, vor allem oben in den Bergen.
3: Hallo zu euch ins Auto. Eine Unfallstelle gibt es leider in Wien auf der A4. Stadteinwärts kurz nach dem Knoten Schwächert hat es gekracht. Da ein paar Minuten mehr im Planen. Auch auf der Tangente Richtung Süden ab Hirschstetten. Dafür im Rest des Landes alles fein. Ich wünsche euch eine gute Fahrt.
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An alle Eltern, die schulpflichtige Kinder zu Hause haben, genießt noch ein bisschen die Ruhe vor dem Sturm, noch knapp 2 Wochen, dann geht's wieder los mit dem Rambazamba und den Dramen, die sich um diese Uhrzeit abspielen. Ja, jetzt kann man den Kaffee mal kurz in Ruhe genießen, oder? Hoffentlich.

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Am Weg zur Kaffeemaschine, die größten Hits der 80er hier bei uns auf Radio Super 80s. Einen wunderschönen guten Morgen wünsche ich euch. Habt ihr euren Sommer denn genossen? Ja, die Temperaturen, ja, die haben für sich gesprochen dieses Jahr. Ja, heiß war's. Aber irgendwie gehört das auch zum Sommer mit dazu. Und nichts, was nicht eine kalte Dusche meistens retten könnte. Ja, wir genießen noch den Sommer mit den Sommerhits aus den 80ern. Ich sage nur, the heat is on. Wünsche euch einen schönen guten Morgen.

mal entspannt in diesem Montag, oder? Das ist Radio Super 80s. Und wir geben euch nicht nur die Power, die Motivation, sondern wir geben auch euch Wetternachrichten und Verkehr am Punkt. Wir haben noch ein bisschen Zeit bis dahin. Dead or Alive, an Emotion habe ich noch Whitney Houston und hier ist für euch Talk Talk mit It's My Life.

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1: Die deutsche AfD-Chefin Alice Weidel will den Euro abschaffen und aus dem Schengen-Raum austreten. Das sagt Weidel gestern im ZDF-Sommerinterview, das in Wien aufgezeichnet wurde. Der Euro ist eine instabile Währung, sagt die AfD-Chefin. Außerdem will Weidel wieder an den deutschen Grenzen überall Grenzkontrollen, also auch zu Österreich. Eigentlich gibt es ja seit über 30 Jahren in der kompletten EU Reisefreiheit. Die Europäische Union will den Druck auf Russland erhöhen, und zwar so lange, bis das Töten endet. Das sagt EU-Ratspräsident Antonio Costa bei den Feierlichkeiten zum Nationalfeiertag der Ukraine. Man werde die Ukraine weiter so lange und umfassend wie nötig unterstützen. Norwegen und Großbritannien haben der Ukraine ebenfalls weitere Unterstützung versprochen. Heute soll ein Treffen jener Staaten stattfinden, die die Ukraine weiterhin unterstützen wollen, um sich gegen den russischen Angriff zu verteidigen. Seit 2020 sind in Österreich über 18.000 Haushalte durch den sogenannten Wohnschirm bei der Mietzahlung unterstützt worden. Das sagt das Sozialministerium heute. In 44% der unterstützten Haushalte leben auch minderjährige Kinder. Der Wohnschirm läuft noch bis Ende 2029. McLaren-Pilot Lando Norris feiert gestern beim Formel-1 Grand Prix von Zandvoort seinen zweiten Saisonsieg. Der Weltmeister der Vorsaison gewinnt das Rennen vor den beiden Mercedes-Piloten Kimi Antonelli und George Russell. Für einen Schreckmoment sorgt unterdessen Max Verstappen. Der vierfache Weltmeister kracht mit seinem Red Bull nämlich auf der feuchten Strecke in die Bande. Verstappen muss kurz im Medical Center untersucht werden, bleibt bei dem Vorfall aber unverletzt.
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3: Schönen guten Morgen heute am Montag, und die neue Woche beginnt frisch. Es wird auch nicht mehr so drückend heiß wie jetzt vor 1, 2, 3 Wochen. 28 Grad gehen sich heute höchstens aus. Sehr angenehm ist es. Sonne, aber schon auch noch einige Wolken am Start. Gewitter ziehen dann auf, vor allem am Nachmittag oben in den Bergen.
4: Hallo zu euch ins Auto. Eine Meldung habe ich für die A9 in der Steiermark. Da gibt es leider beim Knoten Graz West eine Unfallstelle und Stau in alle Richtungen und Frühverkehrverzögerungen in Wien auf der Tangente Richtung Süden ab Hirschstetten sowie auf der A4 stadteinwärts ab dem Knoten Schwechat. Ich wünsche euch eine gute und eine sichere Fahrt.
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Ich sag's nur ungern, aber gleich habe ich was abzustuben. Ja, was richtig, richtig cool ist. Ich sag nur Jugenderinnerungen, ja. Mehr dazu gibt's gleich. Davor habe ich noch Shannon mit Let the Music Play, außerdem Michael Jackson mit Billie Jean. Und hier ist Laura Branigan mit Gloria. Mein Name ist Irina Schneider. Habt einen feinen Montagmorgen.

Das ist Radio Super 80. Schönen Montagmorgen. 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Ja, und wenn das nicht Motivation genug ist, habe ich das ja noch draufzusetzen. Der Song gibt nämlich Power. Ja, hier ist für euch Roxette mit Dangerous. Guten Morgen.

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Schönen Morgen mit Radio Super 80. Ich sag's nur ungern, aber stellt euch jetzt einfach mal nur das Bild vor. Er liegt irgendwo am Strand und dann rennen knackige Herren vorbei. Ja, auch Damen in Ordnung, aber der Song wird immer nur gespielt, wenn es Burschen sind. Wollt's nur gesagt haben. Hier ist Sabrina mit Boys.

World in Spanish. Elton John hier für euch an diesem Montagmorgen. Einen wunderschönen wünsche ich euch. 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
1: In Wien und Niederösterreich startet heute die Sommerschule. Insgesamt 27.000 Schülerinnen und Schüler haben die Möglichkeit, sich auf das neue Schuljahr vorzubereiten und nochmal den Stoff zu wiederholen, wo es Schwierigkeiten gibt. Für einen Teil der Kinder ist die Sommerschule auch erstmals verpflichtend, um Deutschförderklassen zu besuchen. Die deutsche AfD-Chefin Alice Weidel will den Euro abschaffen und aus dem Schengen-Raum austreten. Das sagt Weidel gestern im ZDF-Sommerinterview, das in Wien aufgezeichnet wurde. Der Euro ist eine instabile Währung, sagt die AfD-Chefin. Außerdem will Weidel wieder an den deutschen Grenzen überall Grenzkontrollen, also auch zu Österreich. Eigentlich gibt es ja seit über 30 Jahren in der kompletten EU Reisefreiheit. Die Europäische Union will den Druck auf Russland erhöhen und zwar so lange, bis das Töten endet. Das sagt EU-Ratspräsident Antonio Costa bei den Feierlichkeiten zum Nationalfeiertag der Ukraine. Man werde die Ukraine weiter so lange und umfassend wie nötig unterstützen. Norwegen und Großbritannien haben der Ukraine ebenfalls weitere Unterstützung versprochen. Heute soll ein Treffen jener Staaten stattfinden, die die Ukraine weiterhin unterstützen wollen, um sich gegen den russischen Angriff zu verteidigen. Der WWF kritisiert heute die geplante neue Biberverordnung in Niederösterreich. Die Umweltschutzorganisation sagt, die neue Regelung würde es erlauben, dass bis zu 600 Biber im Jahr getötet werden. Das wäre eine Steigerung um 50%. Der WWF fordert stattdessen mehr Prävention und naturverträglichere Maßnahmen.
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4: Schönen guten Morgen heute am Montag. Eine neue Woche beginnt frisch. Es wird auch nicht mehr so drückend heiß wie jetzt vor 1, 2, 3 Wochen. 28 Grad gehen sich heute höchstens aus. Sehr angenehm ist es. Sonne, aber schon auch noch einige Wolken am Start. Gewitter ziehen dann auf, vor allem am Nachmittag oben in den Bergen.
5: Hallo zu euch ins Auto. Eine Meldung habe ich für die A9 in der Steiermark. Da gibt es leider beim Knoten Graz West eine Unfallstelle und Stau in alle Richtungen und Frühverkehrverzögerungen in Wien auf der Tangente Richtung Süden ab Hirstetten sowie auf der A4 stadteinwärts ab dem Knoten Schwechat. Ich wünsche euch eine gute und eine sichere Fahrt.
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Oh, gleich habe ich für euch Mike Oldfield und Roger Chapman. Außerdem Sandra mit Everlasting Love. Und Frankie Goes to Hollywood mit Relax. Macht jetzt gleich mal den Start. Ich bin Verena und ich sag's, wie es ist. Ich bin furchtbar relaxed.

Radio Super 80s ist hier an diesem Montag. Einen wunderschönen wünsche ich euch. Der Vormittag, der wird erstmal richtig perfekt mit eurem Musikwunsch. Ja, und den könnt ihr ganz einfach loswerden. Online bei uns auf super80s.at, WhatsApp-Channel, Sprachnachricht einfach schicken. Ja, und dann machen wir das. So einfach funktioniert. Also reinklicken jetzt auf super80s.at.

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Radio Super 80s ist hier an diesem Montag und wir wollen den Sommer definitiv noch nicht gehen lassen. Nein. Deswegen gibt es von uns Sommerhits aus den 80ern. Ja, wir haben quasi die Badelatschen noch an, sind auch noch am Weg zum Strand. Weil ich meine, um das geht's in dem Song. Vamos a la Playa. In diesem Sinne, Happy Play.

Guten Montag auf Radio Super 80s. Einen schönen wünsche ich euch. Dieser Musikwunsch geht gleich mal raus. Und zwar an den lieben Michael. Und zwar aus Wiener Neustadt. Er hätte gerne Electric Light Orchestra mit Hold on Time. Bitte schön. Liebe Grüße nach Wiener Neustadt.

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1: Beim deutschen Autohersteller VW gibt es aktuell große Sorgen. Bis 2030 sollten eigentlich 50.000 Jobs gestrichen werden. Das dürfte aber nicht reichen. Es könnten noch Zehntausende weitere Arbeitsplätze folgen. In den nächsten Tagen gibt es bei Volkswagen gleich 9 außerordentliche Betriebsversammlungen. Die Lage ist angespannt. Es geht um die Zukunft des Konzerns und der VW-Standorte. Die VW-Führung will Kosten senken und die Wettbewerbsfähigkeit wieder verbessern. Die Sommergespräche beim ORF gehen heute in die dritte Runde. Nach den Chefinnen der Grünen und der NEOS ist heute SPÖ-Chef und Vizekanzler Andreas Babler an der Reihe. Die SPÖ ist in den Umfragen zuletzt auf 16% gestürzt. Dementsprechend mehren sich derzeit auch die Gerüchte, dass Teile der Partei eine Babler-Nachfolge suchen. Das heutige Sommergespräch mit dem SPÖ-Chef startet um 21 Uhr. In Wien und Niederösterreich startet heute die Sommerschule. Insgesamt 27.000 Schülerinnen und Schüler haben die Möglichkeit, sich auf das neue Schuljahr vorzubereiten und nochmal den Stoff zu wiederholen, wo es Schwierigkeiten gibt. Für einen Teil der Kinder ist die Sommerschule auch erstmals verpflichtend, um Deutschförderklassen zu besuchen. UEFA-Chef Alexander Ceferin wird nicht gegen den unter Druck stehenden FIFA-Präsidenten Gianni Infantino kandidieren. Das sagt Ceferin heute in einem Podcast. Ceferin sagt, er liebt die UEFA und seine Glaubwürdigkeit sei höher, wenn er kein Interesse an dem Posten hat. Die UEFA will ja unbedingt Infantinos Wiederwahl im nächsten Jahr verhindern und hat einen Boykott aller FIFA-Bewerber angekündigt.
2: In der Früh teilweise Frost in Österreich, im Waldviertel zum Beispiel, Schwarzau im Freiwald, minus 0,7 Grad. Aber okay, gut, das wird noch ein echter Augustmontag, 21 bis 28 Grad, viel Sonne für Österreich. Am Nachmittag können dann in Tirol, Osttirol, rund um die Tauern ein paar Schauer und Gewitter bilden, bleibt aber im Großen und Ganzen harmlos. Im Wetter trennt sich, morgen im Osten nochmals sehr warm, von Vorarlberg bis Kärnten auch ein paar Schauer und Gewitter in Sicht, ab Mittwoch dann wieder über 30 Grad. Und der Blick auf Österreichs Straßen mit nach wie vor der Sperre der Westautobahn. Ich bin bei euch in Salzburg auf der H1 Richtung Salzburg zwischen Thalgau und Wallersee. Ist ein Unfall passiert mit einem LKW. Deswegen ist die Autobahn in die Richtung da gesperrt. Zumindest noch die nächsten Minuten dauert die Sperre an. Solange laufen noch die Aufräumarbeiten. Solange weicht ihr am besten über die Salzburger Straße aus. Und in Tirol gibt es Stau wegen Überlastung auf der A13 Richtung Bozen zwischen der Mautstelle Schönberg und Nösslach. Plant da am besten 20 Minuten mehr ein. Gute Fahrt!
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1: Wollen wir wieder mal Klartext reden? Also ich meine Klartext im Sinne von, es gibt ja eine Künstlerin, ja, sprechen wir es aus, von der ich ein bisschen enttäuscht war. Also nicht musikalisch gesehen, aber so menschlich ein bisschen. Ich habe dieses Jahr ein großes Festival moderieren dürfen und da sind ja im Backstage-Bereich immer alle gemeinsam, sowohl die Künstler als auch alle, die da rundherum arbeiten. Und diese Künstlerin hat sich wortwörtlich die ganze Zeit in ihrer Garderobe verschanzt, ja, ist kurz vor dem Auftritt schnell zur Bühne gehascht, hat dann eine Megashow, das muss man ganz ehrlich sagen, musikalisch top und wirklich absolut grandios. Und danach ist sie gleich wieder verschwunden und wollte so gut mit niemandem Kontakt haben und es durfte auch niemand ein Foto machen. Interviews wollte sie auch keine geben. Also, ich bin da immer so ein bisschen hin und her gerissen, weil ich finde, jetzt kommt meine Meinung dazu, ich finde es ihr Job. Ihr Job ist es, Interviews zu geben, ihr Job ist es, auch immer wieder ein paar Fotos zu machen und ihr Job ist, auf der Bühne zu performen. Ja, das nennt man Marketing und so. Aber gut, vielleicht spricht auch, das muss man ja auch ganz ehrlich sagen, einfach ihre Musik für sich selber. You keep me hanging on. Die Rede ist von Kim Wilde. Ja, hätte gerne ein Foto mit ihr gehabt. Aber gut. Ich genieße auch ihre Musik. Das sind die größten Hits der 80er. Das ist Kim Wilde.

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Radio Super 80 ist hier an diesem Montag und oh mein Gott. Ich fand ihn so sexy. Ja, den Sänger von NXS.

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1: In der Nähe des Salzburger Hauptbahnhofs hat es in der Nacht auf heute einen Großeinsatz der Polizei gegeben. Ein Unbekannter bricht in einen Juwelier ein, indem er die Scheibe einschlägt. Dabei stiehlt er Schmuck in unbekannter Höhe. Die Fahndung nach dem Täter läuft aktuell auf Hochtouren. Viele Fragen sind derzeit aber noch ungeklärt. Die Sommergespräche beim ORF gehen heute in die dritte Runde. Nach den Chefinnen der Grünen und der NEOS ist heute SPÖ-Chef und Vizekanzler Andreas Babler an der Reihe. Die SPÖ ist in den Umfragen zuletzt auf 16% gestürzt. Dementsprechend mehren sich derzeit auch die Gerüchte, dass Teile der Partei eine Babler-Nachfolge suchen. Das heutige Sommergespräch mit dem SPÖ-Chef startet um 21 Uhr. Beim deutschen Autohersteller VW gibt es aktuell große Sorgen. Bis 2030 sollten eigentlich 50.000 Jobs gestrichen werden. Das dürfte aber nicht reichen. Es könnten noch Zehntausende weitere Arbeitsplätze folgen. In den nächsten Tagen gibt es bei Volkswagen gleich 9 außerordentliche Betriebsversammlungen. Die Lage ist angespannt. Es geht um die Zukunft des Konzerns und der VW-Standorte. Die VW-Führung will Kosten senken und die Wettbewerbsfähigkeit wieder verbessern. UEFA-Chef Alexander Ceferin wird nicht gegen den unter Druck stehenden FIFA-Präsidenten Gianni Infantino kandidieren. Das sagt Ceferin heute in einem Podcast. Ceferin sagt, er liebt die UEFA und seine Glaubwürdigkeit sei höher, wenn er kein Interesse an dem Posten hat. Die UEFA will ja unbedingt Infantinos Wiederwahl im nächsten Jahr verhindern und hat einen Boykott aller FIFA-Bewerber angekündigt.
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3: In der Früh teilweise Frost in Österreich, im Waldviertel zum Beispiel, Schwarzau im Freiwald, minus 0,7 Grad. Aber okay, gut, das wird noch ein echter Augustmontag, 21 bis 28 Grad, viel Sonne für Österreich. Am Nachmittag können dann in Tirol, Osttirol, rund um die Tauern ein paar Schauer und Gewitter bilden, bleibt aber im Großen und Ganzen harmlos. Im Wetter trennt sich, morgen im Osten nochmals sehr warm, von Vorarlberg bis Kärnten auch ein paar Schauer und Gewitter in Sicht, ab Mittwoch dann wieder über 30 Grad. Und der Blick auf Österreichs Straßen mit einem 20-minütigen Stau in Salzburg auf der A10 Richtung Villach zwischen Golling und Preslurg. Da ist die Blockabfertigung vor dem Ufernordtunnel aktiviert. Und in weiterer Folge gibt es dann auch noch eine Sperre der Tauernautobahn, nämlich im Katschbergtunnel ist ein medizinischer Notfall passiert. Am besten wartet ihr die Sperre dort ab. Tirol, A13 Richtung Bozen, zwischen Innsbruck-Amras und Berg-Isel. Da ist der rechte Fahrstreifen nach einem Unfall gesperrt. Es gibt kurzen Stau. Und dann später weiter auf der A13 Richtung Bozen gibt es nochmal Stau wegen Überlastung zwischen der Mautstelle Schönberg und Nösslach. In Oberösterreich gibt es Stau vor einer bereits geräumten Unfallstelle auf der A1 Richtung Salzburg zwischen Mondsee und Wallersee. Plant da 20 Minuten mehr ein. Und dann gibt es noch einen Unfall in Wien, wie uns unsere Hörerin Lucia berichtet.
4: Und zwar in Wien auf der Prager Straße, die Auffahrt zur Nordbrücke, da ist ein Unfall passiert. Auf der rechten Seite ist einer in diese Absperrungen reingefahren. Und das Spannendreieck ist nicht so weit weg aufgestellt, das ist super gefährlich.
3: Danke für die Meldung, Lucia. Und falls ihr auch noch was entdeckt habt, gerne anrufen. 077 11 277 11. Gratis aus ganz Österreich. Gute Fahrt.
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Oh yes, so muss ein Montag klingen. Radio Super 8 ist hier. Mein Name ist Verena Schneider und das ist Man at Work mit Down Under. Habt einen feinen Arbeitstag.

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Das ist Radio Super Ideas. Na, haben wir schon euch erledigt? So das eine oder andere Kreativmeeting in der Arbeit? Ja, zwei sogar schon. Ja, jetzt ist der Kopf so richtig schön voll gefüllt mit Informationen. Jetzt heißt mal kurz vom Computer aufstehen. Vielleicht mal kurz in die Kaffeeküche gehen. Oder frische Luft schnappen und dann heißt es wieder ran an die Tastatur. Wir schnaufen gemeinsam durch mit Paul Simon und Late in

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1: In der Nähe des Flugplatzes Krems sind heute in der Früh zwei Kleinflugzeuge miteinander kollidiert und daraufhin abgestürzt. Die beiden Piloten kommen bei dem Absturz ums Leben. Ansonsten dürften keine Passagiere an Bord gewesen sein. Die beiden Maschinen sind gleich nach dem Absturz in Brand geraten. Die Feuerwehr hat das Feuer gelöscht. Das Gelände wurde weitläufig abgesperrt. Jetzt läuft eine Untersuchung, wie es zu diesem Zusammenstoß der beiden Flugzeuge mitten in der Luft kommen konnte. Der steirische Neos-Chef Nico Swatek fordert heute Gehaltskürzungen für Politikerinnen und Politiker, die neue Schulden machen. Konkret sollen nur noch 75% des Gehalts fix sein. Der Rest wird nur bei der Erfüllung von wirtschaftlichen Kennzahlen ausbezahlt, so die Forderung der steirischen Neos. Swatek sagt, die Politik macht Schulden und die Bürgerinnen und Bürger zahlen die Zeche. Damit müsse Schluss sein. Die Europäische Union genehmigt eine weitere Rüstungshilfe für die Ukraine, heute am ukrainischen Unabhängigkeitstag. 6 Milliarden Euro werden freigegeben. Das Geld ist für Luftabwehrsysteme, für Munition, für Radarsysteme und für Lenkwaffen bestimmt. Die Ukraine verteidigt sich ja mittlerweile auch mit Angriffen auf die russische Ölinfrastruktur. Dadurch müssen Menschen in Russland teilweise stundenlang Schlange stehen, um ihre Autos aufzutanken. Im Burgenland soll ein 28-jähriger Feuerwehrmann aus dem Bezirk Oberpullendorf in den letzten Wochen mehrere Brände selbst gelegt haben. Der Mann hat brennendes Jausenbrotpapier aus seinem Auto auf dürre Wiesen und Böschungen geworfen, berichtet die Kronenzeitung heute. Danach soll der Feuerwehrmann selbst zu den Einsätzen ausgerückt sein. Der 28-Jährige wird jetzt wegen Brandstiftung angezeigt. Verletzt wurde bei den Bränden glücklicherweise niemand.
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4: Ein Hauch von Herbst war das jetzt am Wochenende, aber keine Sorge, der Sommer kommt zurück. Heute 21 bis 28 Grad und viel Sonne. Am Nachmittag dann mehr Wolken vom Tiroler Unterland bis in den Lungau, speziell dann Tiroler Alpenhauptkamm Tauern. Da sind einige Gewitter möglich, aber im Wettertrend sehe ich, morgen wird es dann nochmal warm, vor allem im Osten. Mittwoch dann österreichweit bis zu 30 Grad, Donnerstag 33 und Freitag dann nochmal bis zu 36 Grad und dann kommt nochmal Abkühlung. Und der Blick auf Österreichs Straßen, momentan keine Unfälle, die den Verkehr behindern, aber einiges an Baustellen. Ich gehe Schritt für Schritt mit euch durch. Ich beginne in Salzburg auf der A1 Richtung Wien, zwischen Salzburg, Messe und Waldersee, Tagesbaustelle 20 Minuten Zeitverlust. Baustelle in Oberösterreich auf der B145 Richtung Bad Ischl zwischen Altmünster und Dornkirchen plant ihr am besten 20 Minuten mehr ein. Niederösterreich A21 Richtung St. Pölten zwischen Gieshübel und Heiligenkreuz, auch da eine Baustelle und 15 Minuten Zeitverlust. Und Stauwegüberlastung gibt es in Tirol auf der A13 Richtung Bozen zwischen der Mautstelle Schönberg und Nösslach. Gute Fahrt!
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eure Musikwünsche immer gern abgeben auf super80s.at. So hat die Karin und zwar aus Salzburg geschrieben, sie hätte wahnsinnig gern Tina Turner mit The Best. Spielen wir natürlich gleich für dich, liebe Karin, liebe Grüße nach Salzburg. Und der Song geht raus und zwar an die Vanessa aus Wien. Sie sagt, sie braucht ein bisschen Sommergefühle mit Eddie Grant und Gimme Hope, Joanna.

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Mein Name ist Verena Schneider. Morgen wieder für euch da von 6 bis 13 Uhr. Der liebe Sascha übernimmt in Kürze. Davor habe ich noch Starship mit Nothing's Gonna Stop Us Now. Olivia Newton-John und hier ist Brian Adams mit Run to You. Wünsche ich einen schönen Nachmittag.

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1: In der Nähe des Flugplatzes Krems sind heute in der Früh zwei Kleinflugzeuge miteinander kollidiert und daraufhin abgestürzt. Die beiden Piloten kommen bei dem Absturz ums Leben. Ansonsten dürften keine Passagiere an Bord gewesen sein. Die beiden Maschinen sind gleich nach dem Absturz in Brand geraten. Die Feuerwehr hat das Feuer gelöscht. Das Gelände wurde weitläufig abgesperrt. Jetzt läuft eine Untersuchung, wie es zu diesem Zusammenstoß der beiden Flugzeuge mitten in der Luft kommen konnte. Der steirische Neos-Chef Nikos Vatek fordert heute Gehaltskürzungen für Politikerinnen und Politiker, die neue Schulden machen. Konkret sollen nur noch 75% des Gehalts fix sein. Der Rest wird nur bei der Erfüllung von wirtschaftlichen Kennzahlen ausbezahlt, so die Forderung der steirischen Neos. Vatek sagt, die Politik macht Schulden und die Bürgerinnen und Bürger zahlen die Zeche. Damit müsse Schluss sein. Im Burgenland soll ein 28-jähriger Feuerwehrmann aus dem Bezirk Oberpullendorf in den letzten Wochen mehrere Brände selbst gelegt haben. Der Mann hat brennendes Jausenbrotpapier aus seinem Auto auf dürre Wiesen und Böschungen geworfen, berichtet die Kronenzeitung heute. Danach soll der Feuerwehrmann selbst zu den Einsätzen ausgerückt sein. Der 28-Jährige wird jetzt wegen Brandstiftung angezeigt. Verletzt wurde bei den Bränden glücklicherweise niemand. Die spektakuläre Sonnenfinsternis über Österreich ist gerade einmal knapp 2 Wochen her und schon gibt es diese Woche das nächste Himmelsphänomen zu bestaunen, nämlich eine partielle Mondfinsternis. Am Freitag schiebt sich der Schatten der Erde vor den Mond. Das Ganze passiert um kurz nach 6 Uhr in der Früh. Am besten ist es, wenn man Richtung Westen schaut und eben früh aufsteht, um am Freitag dann die partielle Mondfinsternis bestaunen zu können.
2: Die kühlste Landeshauptstadt aktuell Bregenz mit knapp 20 Grad, 19,7. Die wärmste Landeshauptstadt mit 25,5 Grad, Graz. Alle anderen so dazwischen. Aber überall scheint die Sonne, ein paar Wolken ziehen durch. Bis zu 28 Grad werden es heute am späteren Nachmittag mit viel Sonne, zum Beispiel noch in Wien. Am Nachmittag können sich dann von Tirol über Osttirol rund um die Tauern noch ein paar Schauer und Gewitter bilden. Und im Wettertrend sehe ich, morgen wird es dann nochmal sehr warm, speziell im Osten. Von Vorarlberg bis Kärnten noch ein paar Schauer mit dabei. Ab Mittwoch dann noch mehr Sonne in Sicht für ganz Österreich und dann wieder über 30 Grad, zumindest mal bis Freitag. Und der Blick auf Österreichs Straßen mit gleich 2 Unfällen, die in einer Baustelle passiert sind. Ich bin bei euch in Niederösterreich auf der S5 Richtung Krems, kurz vor Königsbrunn am Wagram. Da sind eben die beiden Unfälle passiert. Es gibt knapp 3 Kilometer Stau. Bitte Vorsicht auch beim Stauende. Und Wien, Wartmanngasse, bei der Klariettgasse steht ein defekter LKW. Ihr werdet da lokal umgeleitet, rechnet aber mit Verzögerungen, auch wenn ihr mit den Öffis unterwegs seid.
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Sascha Walter hier, es ist Montag, der 24. August und ich habe so ein gutes Gefühl heute, denn heute wird ein guter Tag. Wenn es bis jetzt noch nicht passiert ist, dann wird er noch kommen. Ich sag's euch, Soul Sister.

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Kenny Rogers und Sheena Easton, We've Got Tonight, eines der schönsten Duette der 80er. Da kann man durchatmen und im Moment sein, oder? Dafür sind wir da hier auf Radio Super 80s. Wir sind eure Konstante. Lehnt euch zurück, nur nicht so viel, denn wir müssen ja noch ein bisschen arbeiten.

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Einen wunderschönen Montag, den 24. August. Ihr hört Radio Super 80s und zu dieser Entscheidung kann man schon mal gratulieren. Ihr habt alles richtig gemacht und wir bringen euch jetzt durch den Tag bis zum Feierabend mit den größten Hits der 80er. Fine Young Cannibals und das ist ein Good Thing.

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2: Der Entwurf für das neue Klimagesetz soll so rasch wie möglich in die Begutachtung gehen. Das haben heute die SPÖ, ÖVP und NEOS angekündigt. Die drei Parteien haben sich letzte Woche auf ein neues Klimagesetz geeinigt. Die Klimaneutralität soll bis 2040 erreicht werden. Wie das Ziel erreicht werden soll, wird in einem Klimafahrplan festgelegt, der bis Ende 2027 beschlossen werden soll. Unter dem Druck massiver Sanktionsdrohungen der USA gegen den Iran nimmt Pakistan einen neuen Anlauf für Vermittlungen auf. Armeechef Asim Munir ist heute in Teheran eingetroffen. Munir, der eine persönliche Beziehung zu US-Präsident Donald Trump aufgebaut hat, soll mit Personen aus dem Umfeld des obersten Führers Mojtaba Khamenei zusammenkommen, um Frieden und Stabilität in der Region voranzubringen. Österreich hat zwar exzellente KI-Fachkräfte, aber zu wenige und die Besten wandern ab. Das zeigt eine aktuelle Studie der Wirtschaftsuniversität Wien. 60% der KI-Beschäftigten arbeiten in Wien, 99% der heimischen Unternehmen beschäftigen gar keine KI-Spezialisten. In Wien-Floridsdorf ist heute ein Mann tot in einer Wohnung gefunden worden. Die Polizei kann Fremdverschulden derzeit nicht ausschließen. Der Mann weist zwar keine offensichtlichen Verletzungen auf, zuvor hat es aber in der Wohnung eine lautstarke Auseinandersetzung gegeben.
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4: Die Wettertrends für heute Nachmittag sehen sonnig aus, bis zu 28 Grad. Dienstag, der schlechteste Tag dieser Woche. Mehr Wolken und Schauer, vor allem zwischen Vorarlberg und Kärnten, bis zu 27 Grad. Mittwoch dann sommerlich, Sonne und Maxwerte von 30 Grad. Update von den Straßen, geht kurz, nix gemeldet, volle Fahrt voraus.
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Sascha Walter hier, es ist kurz nach 14 Uhr und ihr hört Radio Super 80s und die größten Hits der 80er, die ich für euch habe, kommen von Enya, den Dire Straits, Billy Joel und Irene Cara.

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Wir segeln davon mit Anya und dem Orinoco Flow hier auf Radio Super 80s. Die Frage, die bleibt, ist nur, wohin segeln wir denn eigentlich? Aber Maryhead hat einen Vorschlag. Thank God.

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Also ich habe keine Ahnung, wo Kokomo liegt, aber ich habe bei diesem Song immer so Lust, dorthin zu reisen. Das waren die Beach Boys für euch auf Radio Super 80s. Und sollte es irgendwie schlechte Laune gerade geben oder euch irgendetwas nerven, dann habe ich ein Team von Experten, die sich darum kümmern, euch die schlechten Geister aus dem Kopf herauszuziehen. Ja, und die kommen von Ray Parker Jr. Und wie heißen sie noch gleich? Ach ja, die Ghostbusters.

Sascha Walter hier, ihr könnt euch auf uns verlassen. Es ist eine ganz, ganz einfache Abfolge an Dingen. Ihr braucht die größten Hits der 80er, dann schaltet die Radio Super 80s ein und wir liefern die größten Hits der 80er. So einfach kann glücklich sein funktionieren. Einschalten und es euch gut gehen lassen hier auf Radio Super 80s. Schritt für Schritt Richtung Feierabend. Das ist Electric Light Orchestra.

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1: Finanzminister Markus Matterbauer zeigt sich skeptisch gegenüber einer Verlängerung der Spritpreisbremse über den August hinaus. Ohne eine Begrenzung der Gewinnmargen der Mineralölkonzerne bringe eine Steuersenkung kaum noch eine spürbare Entlastung, sagt Matterbauer im Ö1 Morgenjournal. Er will sich auf EU-Ebene für eine Besteuerung krisenbedingter Gewinne von Ölmultis einsetzen. Unter dem Druck massiver Sanktionsdrohungen der USA gegen den Iran nimmt Pakistan einen neuen Anlauf für Vermittlungen auf. Armeechef Asim Munir ist heute in Teheran eingetroffen. Munir, der eine persönliche Beziehung zu US-Präsident Donald Trump aufgebaut hat, soll mit Personen aus dem Umfeld des obersten Führers Mojtaba Khamenei zusammenkommen, um Frieden und Stabilität in der Region voranzubringen. Österreich hat zwar exzellente KI-Fachkräfte, aber zu wenige und die Besten wandern ab. Das zeigt eine aktuelle Studie der Wirtschaftsuniversität Wien. 60% der KI-Beschäftigten arbeiten in Wien, 99% der heimischen Unternehmen beschäftigen gar keine KI-Spezialisten. In Wien-Floridsdorf ist heute ein Mann tot in einer Wohnung gefunden worden. Die Polizei kann Fremdverschulden derzeit nicht ausschließen. Der Mann weist zwar keine offensichtlichen Verletzungen auf, zuvor hat es aber in der Wohnung eine lautstarke Auseinandersetzung gegeben.
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4: Die Wettertrends für heute Nachmittag sehen sonnig aus, bis zu 28 Grad. Dienstag, der schlechteste Tag dieser Woche. Mehr Wolken und Schauer, vor allem zwischen Vorarlberg und Kärnten, bis zu 27 Grad. Mittwoch dann sommerlich. Sonne und Maxiwerte von 30 Grad. Kurzes Update von den Straßen. Niederösterreich S1 Richtung Südautobahn, immer mal wieder zäh am Knoten Vösendorf wegen der Bauarbeiten. Gute Fahrt.
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Bei uns könnt ihr euch zu Hause fühlen oder bei uns könnt ihr euch wie in der Disco in den 80ern fühlen. Das liegt ganz bei euch. Ob ihr diesen Song hier zum Beispiel öfter zu Hause auf dem Plattenspieler gehört habt, ja, oder ob ihr ihn lieber in der Disco gehört habt. Und wenn er dann gespielt wurde, dann dieser Blick zur Tanzfläche und man weiß Bescheid, gleich ist der Moment, wo alle auf diese Tanzfläche stürmen, weil man zu diesem Song einfach tanzen muss. Und dann werden Geschichten geschrieben, legendäre Geschichten, das wurden sie immer schon auf den Tanzflächen. Also schön, dass ihr da seid, wir feiern mit euch die größten Hits der 80er, denn unser Herz liegt genau dort hier auf Radio Super 80s und das ist der Man Eater.

Du Scheiß, das hier auf Radio Super 80s und es erinnert uns auch daran, dass wir keinen Grund haben, zu schüchtern zu sein, um ans Telefon ranzugehen, wenn da jemand anruft, den wir nicht kennen. Ja, denn das Schlimmste, was uns passieren könnte, ist eigentlich gar nicht schlimm, denn vielleicht ist da einfach jemand, der wissen möchte, was euer Lieblingsradiosender ist und dann könnt ihr ja erzählen von Radio Super 80s und den größten Hits der 80er. 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
1: Was gibt es denn Besseres als ein bisschen Sommer für uns, obwohl wir bei der Arbeit sind? Ja, natürlich, der Sommer ist auch dann für euch da. Mit der Bräunung könnte es nur ein bisschen schwierig werden, aber wir heizen euch trotzdem ordentlich ein mit den größten Sommerhits der 80er. Und der kommt von Edoardo Benato. 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
1: Die Spritpreisbremse in Österreich steht auf der Kippe. Finanzminister Markus Matterbauer zeigt sich heute im Ö1 Morgenjournal skeptisch, ob die Maßnahme über den August hinaus verlängert werden soll. Ohne eine Begrenzung der Gewinnmargen der Mineralölkonzerne bringe eine Steuersenkung allein kaum noch eine spürbare Entlastung. Wolfgang Hartmannsdorfer von der ÖVP sagt, staatliche Eingriffe dürfen kein Dauerzustand werden. Unter dem Druck massiver Sanktionsdrohungen der USA gegen den Iran nimmt Pakistan einen neuen Anlauf für Vermittlungen auf. Armeechef Asim Munir ist heute in Teheran eingetroffen. Munir, der eine persönliche Beziehung zu US-Präsident Donald Trump aufgebaut hat, soll mit Personen aus dem Umfeld des obersten Führers Mojtaba Khamenei zusammenkommen, um Frieden und Stabilität in der Region voranzubringen. Österreich hat zwar exzellente KI-Fachkräfte, aber zu wenige und die Besten wandern ab. Das zeigt eine aktuelle Studie der Wirtschaftsuniversität Wien. 60% der KI-Beschäftigten arbeiten in Wien, 99% der heimischen Unternehmen beschäftigen gar keine KI-Spezialisten. In Wien-Floridsdorf ist heute ein Mann tot in einer Wohnung gefunden worden. Die Polizei kann Fremdverschulden derzeit nicht ausschließen. Der Mann weist zwar keine offensichtlichen Verletzungen auf, zuvor hat es aber in der Wohnung eine lautstarke Auseinandersetzung gegeben.
2: Das Wetter heute Abend, Schauer anfällig fürs Bergland und im Süden. In der zweiten Nachthälfte dann aber schon trocken, 18 Grad, teils die Tiefstwerte. Dienstag wechselhaft, besonders im Westen Schauer. Nach Osten hin ist es länger sonnig, bis zu 27 Grad morgen. Deutlich wärmer schon der Mittwoch, ab dann sommerlich die restliche Woche. Sonne, Wolkenmix und 30 Grad am Mittwoch. Das ist auf den Straßen los. Niederösterreich, S1 Richtung Südautobahn, zäher Verkehr am Knoten Vösendorf wegen der Bauarbeiten. Und großes deutsches Eck, deutsche A93 Richtung Rosenheim, das Inntal-Dreieck gesperrt nach einem Unfall. Eine lokale Ausweichmöglichkeit. Gute Fahrt!
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Das sind The Hooters mit Johnny B für euch auf Radio Super 80s. Und ich bin ein großer Fan davon, die Stimmung von anderen Ländern zu kopieren und einfach herzunehmen und in Österreich dann zum Beispiel zu feiern, als wären wir in Acapulco und die Four Tops würden direkt vor uns auf der Bühne stehen und feiern. Denn wir haben auch bald einen ordentlichen Grund zu feiern. Der Feierabend steht direkt vor der Tür und deshalb lassen wir die Four Tops da jetzt ordentlich auftischen. Einen der größten Hits der 80er nämlich, der wirklich einfach zum gute Laune haben einlädt, denn sie sind Loco in Acapulco hier auf Radio Super 80s am Montag. Boah!

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1: Auch wenn wir es verinnerlicht haben und genau wissen, dass es so ist, es ist immer wieder angebracht, sich selbst daran zu erinnern, wie schön es eigentlich gerade ist und die guten Zeiten zu unterstreichen und die schlechten durchzustreichen und sich auf den Moment zu konzentrieren, wenn es einem gut geht und ihn zu schätzen. Denn sonst verfliegt diese Zeit und vergeht wie Eis im Sonnenschein. Beagle Music jetzt für euch in diesem Super Sommer. Schön, dass ihr dabei seid am Montag auf Radio Super 80s.

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Liza Minnelli ist nicht nur eine grandiose Schauspielerin, nein, sie kann auch noch einen der größten Hits der 80er abliefern. Losing My Mind war das für euch hier auf Radio Super 80s. Und jetzt habe ich ein Duett zweier musikalischer Legenden. Einerseits Paul McCartney, andererseits Stevie Wonder und der Song Genial, Ebony and Ivory.

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1: Die Spritpreisbremse in Österreich steht auf der Kippe. Finanzminister Markus Matterbauer zeigt sich heute im Ö1 Morgenjournal skeptisch, ob die Maßnahme über den August hinaus verlängert werden soll. Ohne eine Begrenzung der Gewinnmargen der Mineralölkonzerne bringe eine Steuersenkung allein kaum noch eine spürbare Entlastung. Wolfgang Kattmannsdorfer von der ÖVP sagt, staatliche Eingriffe dürfen kein Dauerzustand werden. Die EU genehmigt der Ukraine heute eine milliardenschwere Rüstungshilfe. 6,1 Milliarden Euro werden aus dem 90 Milliarden Euro schweren Darlehen freigegeben. Das Geld ist für Luftabwehrsysteme, Lenkwaffen, Munition und Radarsysteme bestimmt. EU-Kommissionspräsidentin Ursula von der Leyen sagt, man zeige am ukrainischen Unabhängigkeitstag die unerschütterliche Unterstützung. Österreich hat zwar exzellente KI-Fachkräfte, aber zu wenige und die Besten wandern ab. Das zeigt eine aktuelle Studie der Wirtschaftsuniversität Wien. 60% der KI-Beschäftigten arbeiten in Wien, 99% der heimischen Unternehmen beschäftigen gar keine KI-Spezialisten. Die Winzer im Burgenland werden heuer um rund 30% weniger Wein ernten. Das sagt heute Herbert Oschep, Obmann von Wein Burgenland, bei einer Pressekonferenz. Grund dafür sind die Hitze und die Trockenheit. Qualitativ sei der Jahrgang aber zufriedenstellend.
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2: Das Wetter heute Abend. Schauer anfällig fürs Bergland und im Süden. In der zweiten Nachthälfte dann aber schon trocken. 18 Grad, teils die Tiefstwerte. Dienstag wechselhaft, besonders im Westen Schauer. Nach Osten hin ist es länger sonnig, bis zu 27 Grad morgen. Deutlich wärmer schon der Mittwoch, ab dann sommerlich die restliche Woche. Sonne, Wolkenmix und 30 Grad am Mittwoch. Das ist auf den Straßen los. Tangente in Wien, in beiden Richtungen Stau. Richtung Kagran zwischen Labergtunnel und Knoten Kaisermühl. Richtung Südautobahn Stau zwischen Stadlau und Gürtelausfahrt. Auf der Grenzacker Straße sind zwei Unfälle passiert. Einmal Richtung Wienerberg bei der Daumegasse, Richtung Verteilerkreis, kurz vor dem Verteilerkreis die Unfallstelle. Linz A7 Richtung Westautobahn, kurzer Stau bei Salzburger Straße im Baustellenbereich, Richtung Freistadt staut's bei Wiener Straße. Und Fernpass B179 in Tirol, nach einem Unfall am Fernpass immer wieder Stau in beiden Richtungen. Gute Fahrt!
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4: Der Montag-Feierabend ist meiner Meinung nach immer der beste Feierabend, denn wir haben den schlimmsten Tag hinter uns. Den ersten Arbeitstag der Woche geschafft, da können wir uns auf die Schulter klopfen und den Tag mal genau so gestalten, wie wir uns das vorstellen. Keine Vorschriften, gar nichts, einfach raus und sich selbst mal was Gutes tun. Das machen wir viel zu selten, ich sag's euch. Das wirkt immer so wie Zauberei, wenn wir mal was erleben, was wirklich nur für uns ist, so etwas ganz Mystisches, als wäre das nicht erlaubt, das regelmäßig zu haben. Aber wisst ihr was, wenn es wie Zauberei ist, dann habe ich einen Zauberspruch für euch. Abracadabra.

Das ist Prince in seiner kleinen roten Corvette. Hier auf Radio Super 80s kommt er reingedüst. Und ihr könnt auch reindüsen bei uns, indem ihr einen Musikwunsch abgebt. Und ich freue mich wirklich über jeden Einzelnen. Schickt ihn uns auf super80s.at, am besten mit einer kleinen Geschichte zu dem Song. Und wir spielen ihn.

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0: Und für alle, die noch nicht in den Feierabend reingestartet sind, habe ich einen Aufbruchsong. Einen Aufbruchsong in euren Sommer, in euren Feierabend. Und der kommt natürlich von Katrina and the Waves.

Schön, dass ihr reinhört hier auf Radio Super 80s. Und auch wenn es erst Montag ist, können wir uns trotzdem schon über das bevorstehende Wochenende ein paar Gedanken machen. Zum Beispiel, wie können wir die größten Hits der 80er auch am Samstagabend gebührend feiern? Ja, ich würde sagen, wir machen das ganz einfach in einer kleinen Superdisco, wie wir immer am Samstag machen. Ab 19 Uhr heißt es wieder, ihr könnt nicht genug bekommen, wir können nicht genug bekommen. Just can't get enough bei unserer Superdisco hier auf Radio Super 80s.

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1: Niederösterreichs Landtagspräsident Karl Wildfink hat heute einen Herzinfarkt erlitten. Der 65-Jährige wird derzeit im Universitätsklinikum St. Pölten intensiv medizinisch betreut. Zahlreiche Politikerinnen und Politiker haben bereits ihre Genesungswünsche übermittelt. Norwegen will Öl und Gas in der Arktis auch gegen den Willen der EU fördern. Das hat heute der norwegische Energieminister angekündigt. Die EU befürwortet aus Umweltschutzgründen eigentlich ein Verbot neuer Bohrungen in der Arktis. Norwegen ist seit der russischen Invasion in der Ukraine 2022 zum größten Gaslieferanten Europas aufgestiegen. US-Präsident Donald Trump droht Kanada mit massiven Importzöllen. Ab dem 1. Jänner 2027 will er die Abgaben von Autos, Lastwagen, Autoteile und Stahl auf 50% erhöhen. Trump begründet die Drohung damit, dass Kanada die USA seit Jahren ausbeutet. Kanada ist derzeit der zweitgrößte Handelspartner der USA. In Wien-Floridsdorf ist heute ein Mann tot in seiner Wohnung gefunden worden. Die Polizei kann Fremdverschulden derzeit nicht ausschließen. Der Mann weist allerdings keine offensichtlichen Verletzungen auf. Zuvor hat es aber in der Wohnung eine lautstarke Auseinandersetzung gegeben. Die Ermittlungen laufen.
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3: Eine kleine Schauerzelle sehe ich im Osttiroler Pustertal. Generell drüber ist es zwischen dem Arlberg und der Obersteiermark, aber alle anderen haben es relativ fein. 10 bis 18 in der Nacht. Morgen Dienstag eher durchwachsen, viel grau und Schauer zwischen Vorarlberg und Kärnten. Ab Mittwoch dann sommerlich. Hier ist der Verkehrsüberblick für den Montagabend. Wir starten in Wien, A23 Richtung Kagran. Da staut es zwischen dem Lahrbergtunnel und dem Knoten Kaisermühlen. Stau auch auf der A4 stadteinwärts ab Simmering. A23 Richtung Südautobahn, Stop and Go zwischen Hirschstetten und Stadlau wegen Überlastung. Innerstädtisch Stau in Wien, die Punkte heute die neuralgischen Brigitzenauerlände, Franz-Josefs-Quay, Grünberg- und Altmannsdorfer Straße stadtauswärts, Währinger Gürtel bei der Nussdorfer Straße und abschnittsweise Wiedner Landstraße und Margaretengürtel. Hallo in die Steiermark zur A9 Richtung Slowenien bei Graz. Kurze Zeit gesperrt ist der Plabutstunnel, da werden Fahrzeugteile entfernt. Wartet am besten die Dauer der Sperre ab. In Linz, da staut's auch vor dem Römerbergtunnel Richtung Lende und dann noch auf der Umfahrung Traun bei Heid. Tirol noch, wir kommen zum Fernpass. B179 in beiden Richtungen. Unfallstelle am Fernpass, die ist geräumt. Der Stau löst sich auf. Gute Fahrt.
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4: Und der Feierabend wird bei uns ordentlich zelebriert, zu Recht, denn ihr habt heute den schlimmsten Tag hinter euch gebracht. Montag erledigt, Haken dran setzen und wir starten jetzt in die volle Stunde mit einem Song, der es in sich hat. Ist schon damals ein Partystarter und ein Partybeender gewesen, denn man beginnt und beendet eine Party natürlich mit einem Highlight. Und da habe ich einen Song, den ich persönlich sehr, sehr gerne auch immer am Ende spiele. Aber jetzt spiele ich ihn einfach mittendrin, denn bis 20 Uhr bin ich noch an eurer Seite. Aber das ist jetzt mal Culture Club mit Karma Chameleon.

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Von einem grenzgenialen Duo, Paul Young und Zuckero, gehen wir weiter zu einem Song, der so tief geht und gleichzeitig so erfrischend klingt. Ja, die Rede ist von Chris Rears Josephine. Ja, ich muss mich langsam ein bisschen zügeln, denn immer wenn ich Chris Rear für euch spiele, möchte ich im Vorfeld einen Monolog halten, was ich so genial an diesem Mann finde. Aber wo wir uns alle einig sind, ich denke bei der Stimme, einzigartige Stimme, Josephine.

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Jeremy Days hat ein brandneues Spielzeug. Brand new toy war das für euch auf Radio Super 80s. Und uns geht es ja gut, wenn wir wissen, dass wir uns auf jemanden verlassen können. Das ist ganz wichtig für uns, das ist richtig menschlich. Und ich sag's euch, wir bieten uns an. Wir auf Radio Super 80s sind eure Konstante, ganz egal wann ihr wollt. Schaltet ein und taucht mit uns ein in die Welt der größten Hits der 80er. Wir haben so viele geniale Songs und so viel Liebe zu geben. Ihr seid hier sehr, sehr willkommen.

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1: Niederösterreichs Landtagspräsident Karl Wilfink hat heute einen Herzinfarkt erlitten. Der 65-Jährige wird derzeit im Universitätsklinikum St. Pölten intensiv medizinisch betreut. Zahlreiche Politikerinnen und Politiker haben bereits ihre Genesungswünsche übermittelt. Norwegen will Öl und Gas in der Arktis auch gegen den Willen der EU fördern. Das hat heute der norwegische Energieminister angekündigt. Die EU befürwortet aus Umweltschutzgründen eigentlich ein Verbot neuer Bohrungen in der Arktis. Norwegen ist seit der russischen Invasion in der Ukraine 2022 zum größten Gaslieferanten Europas aufgestiegen. US-Präsident Donald Trump droht Kanada mit massiven Importzöllen. Ab dem 1. Jänner 2027 will er die Abgaben von Autos, Lastwagen, Autoteile und Stahl auf 50% erhöhen. Trump begründet die Drohung damit, dass Kanada die USA seit Jahren ausbeute. Kanada ist derzeit der zweitgrößte Handelspartner der USA. In Wien-Floridsdorf ist heute ein Mann tot in seiner Wohnung gefunden worden. Die Polizei kann Fremdverschulden derzeit nicht ausschließen. Der Mann weist allerdings keine offensichtlichen Verletzungen auf. Zuvor hat es aber in der Wohnung eine lautstarke Auseinandersetzung gegeben. Die Ermittlungen laufen.
2: Ich sehe Schauer im Piz und Ötztal, also Tirol, und eine Gewitterzelle zwischen Tamsweg und Murau. In den Landeshauptstädten hat es aktuell noch zwischen 24 und 27 Grad. Die Nacht wird an sich trocken. Morgen in der Steiermark maximal nur 19 Grad. In Niederösterreich sind aber auch 28 Grad drin. Aber es überwiegt definitiv der trübere Eindruck morgen. Wenig Sonne, vielleicht ab dem Nachmittag mehr. Aber das ist nur morgen so, denn ab Mittwoch kommt der Sommerturbo-Retour. Einmal bis zu 30 Grad und im Laufe der kommenden Woche wird es wieder extrem heiß. Hier ist der Verkehrsüberblick für den Montagabend mit einer Meldung aus Wien, A23 Richtung Kagran. Da staut es noch zwischen der Gürtelausfahrt und dem Knoten Kaisermühlen. Gute Fahrt!
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Unsere flammende Begeisterung für die größten Hits der 80er, die kann einfach nicht aufhören. Es ist wie das olympische Feuer bei uns, denn wir halten die Flamme der 80er am Lodern. Schön, dass ihr da seid. Auf euch kommen einige geniale Songs zu. Von den Pointer Sisters habe ich Slow Hand. Ich habe von den Pet Shop Boys It's a Sin. Ich habe Blind Date, Your Heart Keeps Burning. Und den Anfang macht Billy Joel mit We Didn't Start the Fire. Schönen Montagabend.

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Lasst uns ein bisschen zusammenrücken. Wir haben Radio Super 80s ja nicht nur hier im Radio für euch. Nein, uns gibt's auch auf allen möglichen Plattformen. Also es gibt natürlich unsere Homepage, super80s.at, da könnt ihr auch auf jeden Fall vorbeischauen. Gibt es immer News, Gewinnspiele, ein paar Hintergründe zu unseren Moderatorinnen und vieles mehr, aber ihr könnt auch auf Instagram oder Facebook zum Beispiel gehen, auch dort einfach Radio Super 80s eingeben und da gibt es immer wieder lustige und spannende Videos aus der Welt der 80er, aus unserem Studio, raus für euch. 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

Ein guter Montag ist ein später Montag und da sind wir schon, würde ich sagen. Montagabend hier auf Radio Super 80s. Das heißt, der Tag ist perfekt. Ist super. Es steht kein Montag mehr bevor, es ist ein Dienstag und ein Dienstag ist viel verkraftbarer. Aber jetzt kümmern wir uns mal um uns und um die größten Hits der 80er. Status Quo in der Army Now.

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1: Niederösterreichs Landtagspräsident Karl Wilfink hat heute einen Herzinfarkt erlitten. Der 65-Jährige wird derzeit im Universitätsklinikum St. Pölten intensivmedizinisch betreut. Zahlreiche Politikerinnen und Politiker haben bereits ihre Genesungswünsche übermittelt. Norwegen will Öl und Gas in der Arktis auch gegen den Willen der EU fördern. Das hat heute der norwegische Energieminister angekündigt. Die EU befürwortet aus Umweltschutzgründen eigentlich ein Verbot neuer Bohrungen in der Arktis. Norwegen ist seit der russischen Invasion in der Ukraine 2022 zum größten Gaslieferanten Europas aufgestiegen. US-Präsident Donald Trump droht Kanada mit massiven Importzöllen. Ab dem 1. Jänner 2027 will er die Abgaben von Autos, Lastwagen, Autoteile und Stahl auf 50% erhöhen. Trump begründet die Drohung damit, dass Kanada die USA seit Jahren ausbeute. Kanada ist derzeit der zweitgrößte Handelspartner der USA. In Wien-Floridsdorf ist heute ein Mann tot in seiner Wohnung gefunden worden. Die Polizei kann Fremdverschulden derzeit nicht ausschließen. Der Mann weist allerdings keine offensichtlichen Verletzungen auf. Zuvor hat es aber in der Wohnung eine lautstarke Auseinandersetzung gegeben. Die Ermittlungen laufen.
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3: Eine kleine Schauerzelle sehe ich weiterhin im Bezirk Murau, also St. Lambrecht, Neumarkt, ein bisschen Regen noch im Stubaital. Es ist generell, kann man sagen, drüber zwischen Vorarlberg und eben Murau sowie im Wald- und Weinviertel. Alle anderen haben es relativ fein. Die Nacht gibt 10 bis 18 Grad her. Morgen Dienstag eher durchwachsen, viel Grau und Schauer zwischen Vorarlberg und Kärnten. Ab Mittwoch dann sommerlich. Hier ist der sehr kurze Verkehrsüberblick für den Montagabend. Es ist alles frei. Gute Fahrt.
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Sascha Walter hier. Ich wünsche euch einen schönen Abend. Es ist kurz nach 8 und ich bin jetzt im Feierabend. Und für mich heißt es jetzt get out of the studio and get into your car. Oder irgendwie so ähnlich heißt der Song, ja, oder? Nein, der heißt get out of my dreams, get into my car. Hier auf Radio Super 80s gibt es natürlich weiterhin rund um die Uhr die beste Musik aus dem besten musikalischen Jahrzehnt. Macht es gut, schönen Abend.

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